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0: Platz 1.
2: Fall Weismann vor dem Wiener Arbeitsgericht. Der Streit zwischen dem Ex-ORF-Chef Roland Weismann und dem Sender geht in die nächste Runde. Eine vorbereitende Verhandlung am 11. August soll klären, ob die Kündigung nach den Chat-Vorwürfen rechtmäßig oder sittenwidrig war.
0: Platz 2.
2: 88-Jähriger erschießt Ehefrau und Tochter in Linz. Ein Pensionist hat am Donnerstagnachmittag auf einem Parkplatz in Linz-Urfahr zwei Frauen getötet. Der Schütze hat sich nach der Tat selbst das Leben genommen. Als Motiv für den doppelten Femizid wird ein Erbschaftsstreit vermutet.
0: Platz 3.
2: Rattengift in Babykost laut Gutachten nicht tödlich. Die im Burgenland sichergestellte Menge an Gift in einem Hipglas ist laut Experten nicht lebensgefährlich gewesen. Dennoch hätte die Dosis beim Verzehr gesundheitliche Folgen auslösen können.
0: Platz 4.
2: Pilnatschek-Handy laut Witwe keine Beweismittel. Im Untersuchungsausschuss hat Caroline List die Zerstörung des Mobiltelefons ihres verstorbenen Mannes zugegeben. Die Richterin gab an, das Gerät aus privaten Gründen vernichtet zu haben, da sie es nicht als Beweisstück betrachtete.
0: Platz 5.
2: Sarah Engels hat ESC-Kostüme in Wien wieder. Die deutsche Sängerin hat ihr vermisstes Gepäck rechtzeitig vor den ersten Proben in der Stadthalle zurückbekommen. Dennoch kämpft die 33-Jährige kurz vor ihrem Auftritt mit dem Song Fire mit plötzlichen Kreislaufproblemen.
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3: Wir starten heute mit viel Sonnenschein. Am Nachmittag können ein paar Wolken durchziehen, besonders in den Bergen. Da kann es vereinzelt zu Regenschauern oder Gewittern kommen. Mit 18 bis 24 Grad wird das aber heute wieder ein sehr schöner Tag.
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3: Das Motto für den heutigen Freitag: den Arbeitstag mit vollem Schwung und gut abschließen. Dann fokussieren wir uns ganz auf das Wochenende. Und das können wir auch ganz in Ruhe dann genießen. Ich helfe euch dabei nämlich mit Songs, die motivieren zum Start in der Früh. Die Bloodhound Gang zum Beispiel, Olivia Dean oder das ist Miley Cyrus. Guten Morgen.
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0: 24 hier. Guten Morgen um 16 nach 5 am Weg ins Wochenende. Also vom Wetter her wäre man nicht ganz so verwöhnt wie vom langen Wochenende letztes Mal. Aber es erwartet uns auch viel Sonnenschein. Heute schon Temperaturen bis zu 18 und 24 Grad. Morgen am Samstag gibt es dann einen Mix aus Sonne, aber auch dichte Wolken. Wer in den Bergen oder Hügellandschaften unterwegs ist, am Nachmittag unbedingt einen Regenschirm mitnehmen. Und das Thermometer, das klettert zwischen 19 und 26 Grad. Am Sonntag gibt es dann aber nochmal bestes Ausflugswetter. Viel Sonnenschein ist dabei. Später ziehen von Süden her Wolken durch. Im Bergland, da kann es wieder krachen. Einige Gewitter können dabei sein. Der Wind, der bleibt uns generell erhalten übers Wochenende. Die Temperaturen am Sonntag zwischen 20 und 27 Grad.
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0: Thomas Körber wünscht euch einen guten Morgen. Es ist kurz nach 5:30.
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0: Wir starten.

0: heute mit viel Sonnenschein. Am Nachmittag können ein paar Wolken durchziehen, besonders in den Bergen. Da kann es vereinzelt zu Regenschauern oder Gewittern kommen. Mit 18 bis 24 Grad wird das aber heute wieder ein sehr schöner Tag.
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1: Ihr seid unternehmungslustig dieses Wochenende. Also in Wien, im Wiener Stadtpark, da wird das Leben zum Mekka für Feinschmecker, nämlich am Genussfestival. Da gibt es regionale Spezialitäten von über 100 Produzenten. Bei freiem Eintritt kann man sich da richtig durchschlemmen. Was ist los in Grafeneck? Ja, das Electric Garden Festival, nämlich am Sonntag. Einzigartiges Open-Air-Event, das elektronische Musik verbindet mit historischem Ambiente. Und wir schauen noch aufs Kitzsteinhorn, da gibt es das Gletscher-Frühlingsfest, Skifahren, Live-Musik und kostenlose Skitests für die kommende Saison, die gibt es in Kaprun.
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0: Taylor Dane, Tell It To My Heart. Was ich euch gleich erzähle, das ist der Wetterausblick am Weg ins Wochenende. Wir schauen auf die Straßen und wir haben auch heute am Freitag eure große Gewinnchance.
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0: Guten Morgen, es ist 6 Uhr.
1: Platz 1.
0: Bluttat in Linz fordert 3 Todesopfer. Ein 88-jähriger Mann hat auf einem Parkplatz in Linz seine Ehefrau und seine Tochter erschossen. Danach hat der Schütze die Waffe gegen sich selbst gerichtet.
1: Platz 2.
0: Rattengift in Babykost laut Gutachten nicht tödlich. Die im Burgenland sichergestellte Menge an Gift in einem Hipglas ist laut Experten nicht

0: nicht lebensgefährlich gewesen. Der Tatverdächtige sitzt in Haft.
1: Platz 3.
0: Andreas Babler eröffnet Urinpool bei der Biennale. Der Vizekanzler hat das österreichische Kunstprojekt in Venedig eingeweiht. Die FPÖ kritisiert die hohen Förderkosten scharf als Steuerverschwendung.
1: Platz 4.
0: Simone Lugner erleidet Schlappe im Stiftungsprozess. Das Gericht hat den Antrag der Witwe auf Absetzung des Vorstands abgewiesen. Simone Lugner wird gegen das Urteil im Streit um das Wohnrecht in Berufung gehen.
1: Platz 5.
0: Und Tagespresse kapert offiziell Song Contest Domain. Die Satire-Seite hat sich eine wichtige Webadresse gesichert, nachdem der ORF den Kauf verpasst hat. Dort wird nun gescherzt, dass der ESC nach Oberwart kommt.
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0: Guten Morgen. In ganz Österreich übernimmt heute am Vormittag die Sonne das Kommando. Es wird angenehm warm. Die Höchstwerte heute zwischen 18 und 24 Grad. Am Nachmittag, da ziehen aber ein paar Wolken durch. Da kann es hier und da mal kurz nass werden oder sogar ein Gewitter durchziehen, speziell im Bergland. Wie geht's weiter am Wochenende? Der Samstag, der wird ein Spiegelbild von heute. Viel Sonne, ein paar Wolken sind dabei, Temperaturen bis zu 26 Grad. Und am Sonntag, da knacken wir dann vielleicht wieder die 27 Grad mal. Marke. Guten Morgen, alle, die jetzt schon im Auto unterwegs sind. Noch sind uns keine Verzögerungen gemeldet worden. Gute und sichere Fahrt.
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0: Guten Morgen mit einer historischen Chance für unseren oberösterreichischen Trainer Oliver Glasner. Der steht mit Crystal Palace im Finale der Conference League, könnte sich seinen zweiten Europacup-Titel holen. Alle Infos gibt's in einer Viertelstunde. Guten Morgen wünsche ich euch. Rein geht's Richtung Wochenende.
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Elton John mit Made in England. Schönen guten Morgen. Schön, dass wir gemeinsam Richtung Freitag starten, ins Wochenende mit unserem oberösterreichischen Erfolgscoach Oliver Glasner. Der ist gefragt worden in der Pressekonferenz. Hätte sich ein Denkmal verdient. Er sagt nur trocken dazu, wozu? Da scheißen doch eh nur die Trauben drauf. Ja, verdient hätte er sich's absolut. Glasner steht mit seinem Club Crystal Palace im großen Finale der Conference League. Nach einem packenden 2:1 gestern gegen Donetsk greift er jetzt nach dem nächsten Pot. Den ersten Coup hat er ja vor 4 Jahren gelandet. Mit Eintracht Frankfurt damals hat er die Europa League gewonnen. Wenn er jetzt am 27. Mai gegen Rayo Vallecano gewinnt in der Conference League, dann ist er nach Ernst Happel der einzige österreichische Coach, der 2-mal den Europacup gewonnen hat. Das wäre ein absoluter Rekord. Auch im Europacup-Finale steht unser Teamkicker Philipp Lienhardt. Ja, der hält auch die rot-weiß-rote Fahne hoch. 3:1 Sieg seines SC Freiburgs gegen Prager. Das heißt, die stehen im Endspiel der UEFA Europa League. Also im Sport läuft es für unsere Kicker und Coaches. Weniger gut läuft es für unsere Bundesregierung. Die ist gerade laut aktueller Umfrage im freien Fall. Ob ihr glaubt, dass die Bundesregierung die gesamten 5 Jahre, also die gesamte Legislaturperiode hält? Unsere Frage des Tages. Gerne online mitklicken. Den Zwischenstand schauen wir uns noch in dieser Stunde an. Oh boy.

0: Ausflugswetter haben am Wochenende, das besprechen wir gleich. Newswetter und Verkehrsupdates in genau 4 Minuten um 6:30.
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Guten Morgen um 7:05. Definitiv einen guten Laune-Song gibt's gleich von Alle Farben. Das macht Stimmung zum Start in den Freitag. Texas ist mit dabei. Und ob wir

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1: Heidi Klum bringt Brathändl-Chips auf den Markt. Das Supermodel hat gemeinsam mit Fanny Frisch eine eigene Snack-Edition kreiert. Platz 2 der Top-Klicks. Trump bezeichnet neue Angriffe im Nahen Osten als Clubs. Der US-Präsident hat Befürchtungen über ein Ende der Waffenruhe mit dem Iran zerstreut. Und Platz 1. Rattengift in Hipglas war nicht lebensgefährlich. Laut Gutachten hätte die Dosis im Burgenland bei Babys aber milde Blutungen auslösen können. Alles zum Nachklicken für euch auf OE24.at.
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1: Schönen guten Morgen, wer jetzt außer Haus geht, dem lacht die Sonne ins Gesicht. Teilweise gibt es strahlend blauen Himmel. Die Temperaturen aber noch etwas frisch. 5 Grad in Klagenfurt, 6 in Salzburg, 10 immerhin schon jetzt in Wien und in Eisenstadt, 10 Grad auch in Innsbruck. Am Nachmittag, da ziehen dann im Bergland aber ein paar Wolken durch. Da können Gewitter und einzelne Schauer durchziehen. Wie schaut das Wochenende aus? Morgen Samstag ist viel Sonne dabei, Temperaturen bis zu 26 Grad. Doch am Sonntag wird es frühsommerlich, Sonnenschein bis zu 27 Grad an Höchstwerten. Wir schauen auf die Straßen, 6.32 Uhr, alles ruhig. Gute Fahrt wünsche ich euch.
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0: Guten Morgen. Super Hits habe ich für euch. Kylie Minogue gleich mit dabei. Blondie, ihr habt wahrscheinlich einen guten Kaffee. Und wenn die Bundesregierung aktuell auf die Umfrage schaut, ja, die brauchen einen sehr starken Kaffee. ÖVP, SP und NEOS im freien Fall. Gäbe es Neuwahlen, hätten die gar keine Mehrheit mehr im Nationalrat. ÖVP und SP kommen jeweils beide auch nur auf 19%. Ganz anders das Bild bei der FPÖ. Ja, die ziehen davon. Starke 37%. Nach Herbert Kickl führt hochkant in der Kanzlerfrage. Unsere Frage des Tages an euch heute. Glaubt ihr, hält die Bundesregierung die gesamte Legislaturperiode, also die 5 Jahre durch? Und da sagen satte 81% klipp und klar, nein, das geht sich sicher nicht aus. Nur 19% glauben da noch, dass da noch was kommt, was die Regierung 5 Jahre im Amt hält. Was meint ihr? Eure Meinung ist gefragt. Und das jeden Tag hier bei uns, bei unserer Frage des Tages. Mitvoten auf oe24radio.at. Und wenn ihr reinklickt, ganz oben, da steht Gewinnen, 100 Euro und Traumpreise. Ja, unser Quizgeld fürs Radio hören. In der nächsten Stunde kommt schon der nächste Anruf. Also wenn ihr online seid, am Handy, am Tablet oder vielleicht schon im Büro, gleich anmelden.
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0: Kylie Minogue, I should be so lucky. Ja, vielleicht seid ihr gleich die Glücklichen, wo das Telefon läutet. Ihr gebt mir diese Antwort.
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0: Und ihr gewinnt 100 Euro und habt die Chance auf Traumpreise.
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19: Guten Morgen, es ist 7 Uhr.
20: Platz 1.
19: Umfrageschock bringt Regierung unter Druck. Laut Lazarsfeld hat die aktuelle Koalition keine Mehrheit mehr im Nationalrat. Die FPÖ führt mit 37% deutlich vor ÖVP und SPÖ mit jeweils nur 19%.
20: Platz 2.
19: Bluttat in Linz fordert 3 Todesopfer. Ein 88-jähriger Mann hat auf einem Parkplatz in Linz seine Ehefrau und Tochter erschossen. Danach hat der Schütze die Waffe gegen sich selbst gerichtet. Ein Erbstreit gilt als wahrscheinlichstes Motiv.
20: Platz 3.
19: Der Fall Weismann landet vor Wiener Arbeitsgericht. Der Streit zwischen dem Ex-ORF-Chef Roland Weismann und dem Sender geht in die nächste Runde. Eine vorbereitende Verhandlung am 11. August soll klären, ob die Kündigung nach den Chat-Vorwürfen rechtmäßig war.
20: Platz 4.

0: Österreichs ESC-Starter Cosmo meistert erste Probe. Der Sänger musste in der Wiener Stadthalle fast 2 Stunden auf seinen Auftritt warten. Trotz der Verspätung sorgt er mit seinem Gorilla-Motto für Begeisterung und Stimmung.
1: Jetzt 5.
0: Und die Eisheiligen bringen Kälte und Schnee nach Österreich. Pünktlich zur Phase zwischen dem 11. und 15. Mai strömt Kaltluft nach Mitteleuropa. In Wien sinken die Werte auf 17%. Im Westen gibt's Dauerregen und auf den Bergen, da könnte sogar Neuschnee dabei sein.
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0: Bevor die Temperatur nächste Woche sinken, geht's einmal hinein in ein sommerliches Wochenende. Heute 18 bis 24 Grad, jetzt schon in der Früh viel Sonne, blauer Himmel. Vom Westen her in den Bergen können am Nachmittag einige Gewitter durchziehen. Morgen Samstag gibt's viel Sonne, Temperaturen bis zu 26 Grad. Und auch am Sonntag noch einmal hochsommerlich bis zu 27 Grad an Höchstwerten. Guten Morgen in die Autos, da ist noch alles ruhig auf den Straßen. Gute und sichere Fahrt.
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0: Die erste Song Contest Probe von unserem Vertreter Cosmo, die war noch geheim gestern, was wir aber schon wissen, nämlich, dass er mit einem Gorilla abgetanzt hat. Alle Infos dazu in einer Viertelstunde. Vorher gibt's die Superhits Ray, James Blunt und das ist Lady Gaga. Guten Morgen.
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Guten Morgen von Cher mit dem Schub-Schub-Song geht's zum Tanzschein, unser Song-Contest-Titel. Ja, gestern in der Wiener Stadthalle unser Cosmo, erste Probe und ja, alle, die auf ihn gewartet haben, haben zuerst mal Sitzfleisch bewiesen. Um 16.45 Uhr hätte es losgehen sollen, aber die Kollegen aus Deutschland und Großbritannien hatten technische Probleme. Das heißt, einmal Verspätung von 2 Stunden für die erste Probe, aber der Cosmo hat sich nicht beirren lassen, ist auf die Bühne und hat dann richtig gerockt, hat die Stadthalle in einen riesen Dancefloor verwandelt, inklusive Disco-Rüstung, Lederhosen, einem Skoboskop-Gewitter und seinem Maskottchen Auri, einem tanzenden Gorilla auf der Bühne. Also es war noch geheim, die erste Probe gestern. Heute sollen aber die ersten offiziellen Bilder und Ausschnitte von der Choreografie veröffentlicht werden. Wird spannend. Schauen wir mal, was er reißt, unser Cosmo. Ab Dienstag geht's ja schon los. Das ist das erste Halbfinale beim Eurovision Song Contest in Wien. Bei uns geht's in dieser Stunde schon los, nämlich für Geld fürs Radio hören. 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

0: Guten Morgen. OE24 hier mit den Top-Infos. Wir schauen gleich aufs Wetter, wie sommerlich das Wochenende wird und wieso es dann nächste Woche eher wieder herbstlich wird. Die Infos, die gibt's gleich und wir hören uns die Superhits gemeinsam an. Hier gibt's von Ed Sheeran bis zu Bon Jovi. Genau das wünsche ich euch auch. Schönen Tag, guten Start Richtung Wochenende.
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18: Top geklickt auf Platz 3. Die Eisheiligen bringen Kälte und Schnee nach Österreich. Ab nächster Woche gibt's kaltes Wetter. In den Bergen kann auch der ein oder andere Schneeschauer dabei sein. Platz 2. Der Fall Weismann landet vor dem Wiener Arbeitsgericht. Eine Verhandlung am 11. August soll klären, ob die Kündigung nach den Chatvorwürfen rechtmäßig war. Und der Top-Klick.

0: Austro-Trainer Oliver Glasner steht mit seinem Verein Crystal Palace im Finale der Conference League. 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
0: Mit viel Sonne geht's heute durch den Freitag. Erst am Nachmittag da ziehen in den Bergen ein paar Wolken durch, die können Regenschauer und Gewitter bringen. Sonst die Temperaturen zwischen 18 und 24 Grad. Morgen am Samstag gibt's sehr viel Sonne, die Temperaturen klettern auf 26 Grad. Es bleibt trocken und am Sonntag, da wird's auch frühsommerlich bis zu 27 Grad. Viel Sonne ist dabei. Erst am Montag, pünktlich zum Start der Eisheiligen, da gibt es dann den Wetterumschwung. Da kommen dann Regenschauer und Gewitter und nur mehr Höchstwerte zwischen 15 und 18 Grad. Alles noch sehr ruhig auf den Straßen um 7.32 Uhr. Gute und sichere Fahrt.
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3: Ed Sheeran, Sapphire.

zum Morgen mit der Dame, die für die 90er steht, wie keine andere Sängerin, Britney Spears, Baby, One More Time. Es ist gleich 20 Minuten vor 8.

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0: Guten Morgen, wir wünschen euch einen schönen Tag und ganz besonders jetzt dem Jürgen, der hat sich angemeldet bei Geld fürs Radio hören. Ich hoffe, er ist erreichbar und sagt, er hört OE24. Schönen guten Morgen, spreche ich mit dem Jürgen.
1: Ja, natürlich.
0: Servus, hier ist der Thomas. Welcher Radiosender läuft bei dir?
1: Ö24.
0: Ja, richtige Antwort, 100 Euro, leicht verdientes Geld für dich.
1: Super ist das, das ist ein Aufstehen der Früh.
0: Ja, Wahnsinn, Jürgen.
1: Wahnsinn,
0: ja. Guter Start in den Freitag, was gehst du heute noch an?
1: Ja, einkaufen werden wir fahren müssen.
0: Habt ihr nichts mehr zu Hause für die Grillparty am Wochenende, oder wie?
1: Nein, wir haben nichts mehr zu Hause.
0: Aber okay.
1: Jetzt geht es nicht mehr aus.
0: Der Griller wird angeworfen und vielleicht düst du bald mit deinem Yamaha-Roller. Warum hast du dich dafür entschieden als Hauptpreis?
1: Ja, weil die Frau immer schon einen Roller wollte. Eigentlich war es die Frau eine Idee. Ich bin eigentlich nicht der Mopedfahrer, aber die Frau, die will immer schon einen Roller haben.
0: Na gut, vielleicht kannst du dir bald den Helm dazu kaufen. Ich drücke dir die Daumen, dass du den Roller gewinnst, lieber Jürgen.
1: Mhm. Ja, das ist lieb. Dankeschön.
0: Bleib so gut gelaunt, genieß das schöne Wochenende.
1: Ja, dankeschön.
0: Wenn ihr neu seid hier bei uns, willkommen. Ja, genau so funktioniert unser Gewinnspiel. Ihr sagt, ihr hört OE24. 100 Euro gibt's fix und ihr habt die Chance auf einen von 3 Hauptpreisen. Einen haben wir schon gehört, den Yamaha-Roller. Was die anderen 2 Hauptpreise sind, das steht online. Könnt ihr euch auch gleich anmelden? Dann klingelt es vielleicht in der nächsten Stunde bei euch.
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3: Robbie Williams.

0: Legendärer Sänger, Schlagzeuger und legendäre Band Genesis bringen uns hinein in den Freitagmorgen. Es ist 8 Minuten vor.
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0: ist La Bonita, Madonna mit der schönen Insel. Ja, die schöne Insel, vom Wetter her brauchen wir gar nicht am Wochenende. Es wird frühsommerlich. Wetterausblick, News-Update und Verkehrsüberblick. Alles in genau 4 Minuten, dann ist es Punkt 8.
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14: Platz 1.
15: Bluttat in Linz fordert 3 Todesopfer. Ein 88-jähriger Mann hat auf einem Parkplatz in Linz seine Ehefrau und seine Tochter erschossen. Danach hat der Schütze die Waffe gegen sich selbst gerichtet.
14: Platz 2.
15: Rattengift in Babykost laut Gutachten nicht tödlich. Die im Burgenland sichergestellte Menge an Gift in einem Hipglas ist laut Experten nicht lebensgefährlich gewesen. Der Tatverdächtige sitzt in Haft.
14: Platz 3.
15: Andreas Babler eröffnet Urinpool bei der Biennale. Der Vizekanzler hat das österreichische Kunstprojekt in Venedig eingeweiht. Die FPÖ kritisiert die hohen Förderkosten scharf als Steuerverschwendung.
14: Platz 4.
15: Simone Lugner erleidet Schlappe im Stiftungsprozess. Das Gericht hat den Antrag der Witwe auf Absetzung des Vorstands abgewiesen. Simone Lugner wird gegen das Urteil im Streit um das Wohnrecht in Berufung gehen.
14: Platz 5.
15: Und Tagespresse kapert offiziell Song Contest Domain. Die Satire-Seite hat sich eine wichtige Webadresse gesichert, nachdem der ORF den Kauf verpasst hat. Dort wird nun gescherzt, dass der ESC nach Oberwart kommt.
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0: Guten Morgen mit viel Sonnenschein und 12 Grad jetzt im Osten in Wien und in Eisenstadt. 9 Grad hat es in Innsbruck, 7 in Bregenz, 6 in Salzburg. Noch ist es relativ frisch draußen, aber die Sonne, die lacht uns an am Weg in die Arbeit und wir bekommen heute noch zwischen 18 und 24 Grad. Das Wochenende vom Wetter her, ja, das macht Vorfreude. Hochsommerlich, morgen am Samstag viel Sonne bis zu 26 Grad. Auch der Sonntag wird trocken und frühsommerlich. Wir schauen auf die Straßen, 2 nach 8. Wir starten mit dem Frühverkehr in Wien auf der A23 Richtung Inzersdorf. Zwischen dem Knoten Hirstetten und dem Knoten Prater dauert es 10 Minuten länger. Sonst aber alles ruhig.
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0: Falls euch die To-Do-List am Weg Richtung Wochenende schief anschaut, einfach zurücklächeln. Wir drehen die Superhits auf und wir zeigen dem Freitag, wer der Boss ist. Wir sind der Boss und wir starten mit Schwung hinein in den Freitag mit unserem Cosmo. Wie die erste Probe abgelaufen ist, die Infos gibt's heute noch bei mir in der Sendung und wir sprechen gleich über zwei Fußball-Österreicher, die greifen nach dem Olymp in Fußball-Europa. Alle Infos in einer Viertelstunde.
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0: 9 nach 8. Guten Morgen.
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0: Guten Morgen, Österreich! Super Hits und gute Laune habe ich dabei zum Start in den Freitag. Pink, Never Gonna Not Dance Again. Ray Garvey hören wir gleich. Zuerst sprechen wir aber über zwei rot-weiß-rote Fußballexporte. Die haben es krachen lassen in Europa. Zum einen der Erfolgstrainer Oliver Glasner, bitte. Mit seinem neuen Club Crystal Palace steht er nach einem Sieg gegen Donetsk im Finale der Conference League. Hat ja schon einmal die Europa League gewonnen mit Frankfurt vor 4 Jahren. Wandelt da auf den Spuren von Legende Ernst Happel. Wenn er gewinnt, könnte er als zweiter Österreicher 2 Europacup-Siege feiern. Und auch in der Europa League haben wir ein heißes Eisen im Feuer. Unser Teamkicker Philipp Lienhardt, der hat mit Freiburg das Ticket für Istanbul gebucht, 3:1 gegen Prager. Er steht damit im Europa League-Finale gegen Aston Villa. Das heißt, im Mai, da halten wir gleich doppelt die rot-weiß-rote Fahne hoch. Viele Fahnen, die werden wir schon nächste Woche sehen in der Wiener Stadthalle. Song Contest am Dienstag geht schon los mit dem ersten Halbfinale. Wie die erste Probe war vom Cosmo und vor allem, wann wir die ersten Clips sehen von seiner Choreografie. Die Infos gibt es gleich in den Top-Clicks in genau 14 Minuten um 8:30.
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0: Guten Morgen. Die 80er kommen von Police. Taylor Swift versucht sich gleich an ein bisschen musikalischen Shakespeare. The Fate of Ophelia. Und wir haben einen Song Contest Gewinner aus dem Jahr 97 mit dabei in der Playlist. Katrina and the Waves, Love Shine a Light. Unser Vertreter dieses Jahr beim Song Contest, Cosmo, gleich eines der Top-Klicks. Und wir schauen uns an, wie das Wetter wird am Wochenende, was sich auf den Straßen tut. Alle Infos in 5 Minuten um 8:30. Schönen guten Morgen wünscht euch Thomas Kläuber.
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15: Top geklickt. Cosmo rockt die erste Eurovision Song Contest Probe mit Tanzschein und Gorilla auf der Bühne. Die ersten Clips von dieser Probe sollen heute Abend veröffentlicht werden. Platz 2 Wahldebakel für Britenpremier Starmer. Bei den Regional- und Kommunalwahlen hat die regierende Labour-Partei schwere Verluste erlitten. Und der Top-Klick: Trump bezeichnet neue US-Angriffe als kleinen Klaps. Der US-Präsident hat Befürchtungen über ein Ende der Waffenruhe mit dem Iran zerstreut, obwohl dort aktuell geschossen wird.
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15: Der Blick auf die Wetterkarten für alle, die gern Frühling und frühsommerliches Wetter haben, der passt schon mal. Viel Sonne ist heute dabei, Höchstwerte zwischen 18 und 24 Grad. Auch der Samstag und der Sonntag, die verlaufen trocken, viel Sonne dabei. Eigentlich ja, Ausflugswetter, vielleicht schon Badewetter bis zu 27 Grad an Höchstwerten. Ab Montag pünktlich zu den Eisheiligen, da kommt der Wetterumschwung. Da gibt es dann im Westen Dauerregen, teilweise Schneefälle in den Bergen und Temperaturen nur noch an die 17 Grad an Höchstwerten. Eine Meldung habe ich für euch für die A23 Richtung Inzersdorf. Zwischen dem Knoten Hirstetten und dem Knoten Prater dauert es 10 Minuten länger.
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17: Taylor Swift, The Fate of Ophelia.

0: Sugar Babes mit Push the Button. Sie hat sich schon reingeklickt, die Andrea aus Bad Erlach, nämlich bei unserem Gewinnspiel Geld fürs Radio hören. Der Zufallsgenerator hat sie ausgewählt, jetzt muss sie nur noch abheben und mir sagen, sie hört OE24. Dann gibt's Geld fürs Radio hören.
1: Doppelreiter.
0: Schönen guten Morgen, liebe Andrea. Welcher Radiosender läuft bei dir am Freitagmorgen?
1: OE24.
0: Das ist die richtige Antwort. Du hast dir 100 Euro verdient, Andrea.
1: Wow, cool.
0: Du klingst schon sehr gut gelaunt. Was hast du vor heute am Freitag?
1: Ich bin jetzt noch in der Arbeit. Und später, wenn ich meine Tochter von der Schule abgeholt habe, werden wir zu einem Kirtag gehen und werden dann ein bisschen schmeckern und schauen.
0: Großartig. Das Wetter passt ja auch ganz wunderbar. Wie alt ist deine Tochter?
1: 8 Jahre.
0: 8 Jahre, na, da darf sie noch nicht Roller fahren. Das heißt, den Roller, für den du dich angemeldet hast, wäre für dich dann, oder wie?
1: Ja, genau. Ein bisschen herumcruisen und ein bisschen Sprit sparen.
0: Und die Tochter vielleicht am Rücksitz, ne?
1: Möglicherweise, wenn sie darf.
0: Andrea, die 100 Euro sind dir fix und du bist auch im Lostopf für den Rainer Yamaha Roller. Ich gratuliere dir ganz herzlich.
1: Super.
0: Na, der Rainer Yamaha Roller, einer von 3 großartigen Hauptpreisen. Die anderen beiden, die gibt's zum Nachklicken und zum Anmelden für euch online auf OE24 Radio AT.

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18: Platz 1.
19: Umfrageschock bringt Regierung unter Druck. Laut Lazarsfeld hat die aktuelle Koalition keine Mehrheit mehr im Nationalrat. Die FPÖ führt mit 37% deutlich vor ÖVP und SPÖ mit jeweils nur 19%.
18: Platz 2.
19: Bluttat in Linz fordert 3 Todesopfer. Ein 88-jähriger Mann hat auf einem Parkplatz in Linz seine Ehefrau und Tochter erschossen. Danach hat der Schütze die Waffe gegen sich selbst gerichtet. Ein Erbstreit gilt als wahrscheinlichstes Motiv.
18: Platz 3.
19: Der Fall Weismann landet vor Wiener Arbeitsgericht. Der Streit zwischen dem Ex-ORF-Chef Roland Weismann und dem Sender geht in die nächste Runde. Eine vorbereitende Verhandlung am 11. August soll klären, ob die Kündigung nach den Chat-Vorwürfen rechtmäßig war.
18: Platz 4.
19: Österreichs ESC-Starter Cosmo meistert erste Probe. Der Sänger musste in der Wiener Stadthalle fast 2 Stunden auf seinen Auftritt warten. Trotz der Verspätung sorgt er mit seinem Gorilla-Motto für Begeisterung und Stimmung.
18: Platz 5.
19: Und die Eisheiligen bringen Kälte und Schnee nach Österreich. Pünktlich zur Phase zwischen dem 11. und 15. Mai strömt Kaltluft nach Mitteleuropa. Im Westen gibt's Dauerregen und auf den Bergen, da könnte sogar Neuschnee dabei sein.
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19: Schönen Vormittag mit viel Sonne heute in Österreich. Die Sonne und der Frühling.

0: das Kommando 18 bis 24 Grad. Und das Wochenende, das wird wieder früh sommerlich. Morgen am Samstag viel Sonne, blauer Himmel 26 Grad. Und am Sonntag, da legen wir noch 1-2 Grad zu, bis zu 28 Grad. Am Montag, da kommen dann die Eisheiligen. Da kühlt es dann ab mit Regenschauern auf bis zu nur mehr 17 Grad an Höchstwerten. Ein Problem gibt es in Vorarlberg auf der A14 in beiden Richtungen. Vor dem Pfändertunnel wird gebaut. Eine Stunde dauert es hier länger. Sonst sind uns keine Störungen gemeldet worden. Gute und sichere Fahrt.
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0: Willkommen, wir sind die Spezialeinheit für die gute Laune. Mit Schwung geht's Richtung Wochenende und das machen wir mit Superhits und viel guter Laune. Thomas Kläuber im Studio, ich begleite euch durch den Vormittag.
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0: Viel Gefühl in der Stimme, oder? Großes Talent aus Österreich. Thorstein Einarsson, schönen Vormittag mit euren Top-Infos.
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0: Die Ozeane heizen sich rekordverdächtig auf. Wissenschaftler haben im April die zweithöchste Meeresoberflächentemperatur seit Beginn der Aufzeichnungen gemessen. Besonders im tropischen Pazifik ist es zu Hitzewellen unter Wasser gekommen. Zudem war der vergangene Monat weltweit der drittwärmste April der Geschichte.
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0: von den 80ern geht's gleich zu den Top-Hits. Sophie and the Giants, Olivia Dean, alles mit dabei. Und wir haben natürlich News, Wetter und Verkehrsupdates. Es ist 9:55.
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9: Top geklickt. Cosmo rockt die erste Eurovision Song Contest Probe mit Tanzschein und Gorilla auf der Bühne. Die ersten Clips von dieser Probe sollen heute Abend veröffentlicht werden. Platz 2 Wahldebakel für Briten-Premier Starmer. Bei den Regional- und Kommunalwahlen hat die regierende Labour-Partei schwere Verluste erlitten. Und der Topklick: Trump bezeichnet neue US-Angriffe als kleinen Klaps. Der US-Präsident hat Befürchtungen über ein Ende der Waffenruhe mit dem Iran zerstreut, obwohl dort aktuell geschossen wird.
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9: Mit viel Sonne geht's heute durch den Freitag. Erst am Nachmittag da ziehen in den Bergen ein paar Wolken durch, die können Regenschauer und Gewitter bringen. Sonst die Temperaturen zwischen 18 und 24 Grad. Morgen am Samstag gibt's sehr viel Sonne, die Temperaturen klettern auf 26 Grad. Es bleibt trocken und am Sonntag, da wird's auch frühsommerlich bis zu 27 Grad. Viel Sonne ist dabei. Erst am Montag pünktlich zum Start der Eisheiligen, da gibt's dann den Wetterumschwung, da kommen dann Regenschauer und Gewitter und nur mehr Höchstwerte zwischen 15 und 18 Grad. Ein Problem gibt es in Vorarlberg auf der A14 in beiden Richtungen. Vor dem Pfändertunnel wird gebaut. Eine Stunde dauert es hier länger. Sonst sind uns keine Störungen gemeldet worden. Gute und sichere Fahrt.
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13: Olivia Dean, Man I Need.

0: alle, die sie schon gesehen haben, die gigantische Song Contest Bühne, ja, das ist wirklich schon ein Erlebnis, allein das Zuschauen, aber wenn man da selber draufsteht und performt, das hat zum ersten Mal unser Cosmo erleben dürfen. Gestern, 16.45 Uhr war eigentlich geplant. Zuerst hat er mal Sitzfleisch gebraucht wegen technischer Probleme von den Kollegen aus Deutschland und England, gab es eine satte Verspätung, aber 2 Stunden später hat der Cosmo dann gedanced zu seinem Tanzschein auf der Bühne und mit dabei das Maskottchen Auri, ein Gorilla inklusive Disco-Rüstung, Lederhosen, Stroboskop-Gewitter. Also der hat da die Stadthalle in einen Megaclub verwandelt. Die Probe war noch geheim, erste Clips, die soll es dann heute Abend geben. Sobald die verfügbar sind, stellen wir es natürlich gleich online.
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2: Jennifer Lopez featuring David Guetta, Save Me Tonight.

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10: Platz 1.
11: Greenpeace kritisiert fehlende Begrünung in Österreichs Städten. Eine Greenpeace-Analyse zeigt heute deutliche Unterschiede. Stadtkerne sind oft versiegelt, während Stadtränder grüner sind. Fachleute fordern mehr Mut für neue Konzepte.
10: Platz 2.
11: Witwe von Ex-Sektionschef Pilnacek zerstörte dessen Handy. Caroline List beendete gestern die Befragungswoche im U-Ausschuss. Sie zerstörte das Smartphone ihres verstorbenen Mannes aus privaten Gründen. Das Handy sei sicher kein Beweismittel gewesen.
10: Platz 3.
11: USA und Iran liefern sich Gefechte in der Straße von Hormus. Gestern Abend kam es trotz Waffenruhe zu Gefechten zwischen den USA und dem Iran. Die USA griffen auch Ziele an. Teheran wirft eine Verletzung vor, während Trump den Waffenstillstand als aufrecht erklärt.
10: Platz 4.
11: Britische Labour-Partei erleidet schwere Verluste bei Wahlen. Die Labour-Partei hat bei den aktuellen Wahlen in Großbritannien schwere Verluste hinnehmen müssen. Weitere Details zur genauen Auswirkung werden erwartet.
10: Platz 5.
11: London verweigert Baby von austro-britischem Paar Einreise. Einem Baby eines österreichisch-britischen Paares wurde die Einreise nach London, Großbritannien, verweigert. Die genauen Gründe für diese Entscheidung sind noch unklar.
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13: Schönen Vormittag mit viel Sonne heute in Österreich. Die Sonne und der Frühling haben das Kommando, 18 bis 24 Grad. Und das Wochenende, das wird wieder früh sommerlich. Morgen am Samstag viel Sonne, blauer Himmel, 26 Grad. Und am Sonntag, da legen wir noch 1-2 Grad zu, bis zu 28 Grad. Am Montag, da kommen dann die Eisheiligen. Da kühlt es dann ab mit Regenschauern auf bis zu nur mehr 17 Grad an Höchstwerten. Ein Problem gibt es in Vorarlberg auf der A14 in beiden Richtungen. Vor dem Pfändertunnel wird gebaut. Eine Stunde dauert es hier länger. Sonst sind uns keine Störungen gemeldet worden. Gute und sichere Fahrt.
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1: Die Stadt Wien verlängert das Grillverbot wegen extremer Trockenheit und hoher Waldbrandgefahr. Gilt ab sofort ein Grillverbot auf allen öffentlichen Plätzen in Wien. Auch das Rauchen und Hantieren mit offenem Feuer im Wald und die Nutzung von Shishas sind strengstens untersagt. Das Verbot bleibt bis zu einer nachhaltigen Entspannung der Wetterlage aufrecht.
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12: Top geklickt, Cosmo rockt die erste Eurovision Song Contest Probe mit Tanzschein und Gorilla auf der Bühne. Die ersten Clips von dieser Probe sollen heute Abend veröffentlicht werden. Platz 2 Wahldebakel für Briten-Premier Starmer. Bei den Regional- und Kommunalwahlen hat die regierende Labour-Partei schwere Verluste erlitten. Und der Top-Klick, Trump bezeichnet neue US-Angriffe als kleinen Klaps. Der US-Präsident hat Befürchtungen über ein Ende der Waffenruhe mit dem Iran zerstreut, obwohl dort aktuell geschossen wird.
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12: Mit viel Sonne geht's heute durch den Freitag. Erst am Nachmittag da ziehen in den Bergen ein paar Wolken durch, die können Regenschauer und Gewitter bringen. Sonst die Temperaturen zwischen 18 und 24 Grad. Morgen am Samstag gibt's sehr viel Sonne, die Temperaturen klettern auf 26 Grad. Es bleibt trocken und am Sonntag, da wird's auch frühsommerlich bis zu 27 Grad. Viel Sonne ist dabei. Erst am Montag pünktlich zum Start der Eisheiligen, da gibt's dann den Wetterumschwung, da kommen dann Regenschauer und Gewitter und nur mehr Höchstwerte zwischen 15 und 18 Grad. Eine Meldung gibt es für Vorarlberg. A14 in beiden Richtungen vor dem Pfändertunnel gibt es wechselseitige Anhaltungen wegen Bauarbeiten. Hier gibt es Verzögerungen. Sonst alles ruhig. Gute und sichere Fahrt.
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wie machen wir uns die gute Laune? Naja, Punkt 1, es geht Richtung Wochenende. Punkt 2, das Wetter passt. Sonnenschein, frühsommerlich. Und Punkt 3, wir spielen Geld fürs Radio hören und bezahlen euch 100 Euro fürs Radio hören. Hoffentlich jetzt für den Tobias aus Wiener Neustadt. Lieber Tobias, schade, schade. Ja. Für die Mailbox gibt es leider nur eine Nachricht, lieber Tobias. Das wäre deine Chance gewesen auf 100 Euro. Und nicht nur das, wir werfen euch auch in den Lostopf um eines unserer drei Hauptpreise. Das wäre zum Beispiel ein Traumurlaub mit ETE nach Ägypten. Also gleich anmelden. 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Bei der FINA am Nachmittag gibt es dann die Chance auf den nächsten Anruf. Und wenn ihr euch fragen, welchen Radiosender ihr hört, einzig richtige Antwort, OE24. Thumber, Home Wrecker.

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8: Platz 1.
9: Umfrageschock bringt Regierung unter Druck. Laut Lazarsfeld hat die aktuelle Koalition keine Mehrheit mehr im Nationalrat. Die FPÖ führt mit 37% deutlich vor ÖVP und SPÖ mit jeweils nur 19%.
8: Platz 2.
9: Bluttat in Linz fordert 3 Todesopfer. Ein 88-jähriger Mann hat auf einem Parkplatz in Linz seine Ehefrau und Tochter erschossen. Danach hat der Schütze die Waffe gegen sich selbst gerichtet. Ein Erbstreit gilt als wahrscheinlichstes Motiv.
8: Platz 3.
9: Der Fall Weismann landet vor Wiener Arbeitsgericht. Der Streit zwischen dem Ex-ORF-Chef Roland Weismann und dem Sender geht in die nächste Runde. Eine vorbereitende Verhandlung am 11. August soll klären, ob die Kündigung nach den Chat-Vorwürfen rechtmäßig war.
8: Platz 4.
9: Österreichs ESC-Starter Cosmo meistert erste Probe. Der Sänger musste in der Wiener Stadthalle fast 2 Stunden auf seinen Auftritt warten. Trotz der Verspätung sorgt er mit seinem Gorilla-Motto für Begeisterung und Stimmung.
8: Platz 5.
9: Und die Eisheiligen bringen Kälte und Schnee nach Österreich. Pünktlich zur Phase zwischen dem 11. und 15. Mai strömt Kaltluft nach Mitteleuropa. Im Westen gibt's Dauerregen und auf den Bergen, da könnte sogar Neuschnee dabei sein.
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9: Schönen Vormittag mit viel Sonne heute in Österreich. Die Sonne und der Frühling haben das Kommando, 18 bis 24 Grad. Und das Wochenende, das wird wieder früh sommerlich. Morgen am Samstag viel Sonne, blauer Himmel, 26 Grad. Und am Sonntag, da legen wir noch 1-2 Grad zu, bis zu 28 Grad. Am Montag, da kommen dann die Eisheiligen. Da kühlt es dann ab mit Regenschauern auf bis zu nur mehr 17 Grad an Höchstwerten. Eine Meldung gibt es für Vorarlberg. A14 in beiden Richtungen vor dem Pfändertunnel gibt es wechselseitige Anhaltungen wegen Bauarbeiten. Hier gibt es Verzögerungen. Sonst alles ruhig. Gute und sichere Fahrt.
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9: Schönen Vormittag mit den letzten Meetings Richtung Wochenende. Ja, auch wenn die anstrengend sind, ja, die Laune lassen wir uns natürlich nicht vermiesen. Im Gegenteil, wir sind für euch da, für die gute Laune Richtung Wochenende. Und da sind sie mit dabei, die Superhits Nico Santos. Und ja, das ist ein Klassiker aus den 90ern. Right, Said Fred, I'm Too Sexy. Thomas Kläuber wünscht euch einen schönen Freitagvormittag.
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Das Wetter am Wochenende, herrlich für einen Ausflug. Herrlich auch zum Baden gehen, bis zu 27 Grad bekommt. Da spielen wir gleich die Hymne fürs Wochenende. Hier ist Coldplay.

0: Mahlzeit. Gemeinsam geht's Richtung Mittagspause. News, Wetter und Verkehr. Alles, was wichtig ist für den Freitag, gibt's in 4 Minuten.
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6: Top geklickt. Cosmo rockt die erste Eurovision Song Contest Probe mit Tanzschein und Gorilla auf der Bühne. Die ersten Clips von dieser Probe sollen heute Abend veröffentlicht werden. Platz 2 Wahldebakel für Britenpremier Starmer. Bei den Regional- und Kommunalwahlen hat die regierende Labour-Partei schwere Verluste erlitten. Und der Topklick: Trump bezeichnet neue US-Angriffe als kleinen Klaps. Der US-Präsident hat Befürchtungen über ein Ende der Waffenruhe mit dem Iran zerstreut, obwohl dort aktuell geschossen wird.
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6: Mit viel Sonne geht's heute durch den Freitag. Erst am Nachmittag, da ziehen in den Bergen ein paar Wolken durch, die können Regenschauer und Gewitter bringen. Sonst die Temperaturen zwischen 18 und 24 Grad. Morgen am Samstag gibt's sehr viel Sonne, die Temperaturen klettern auf 26 Grad. Es bleibt trocken und am Sonntag, da wird's auch frühsommerlich bis zu 27 Grad. Viel Sonne ist dabei. Erst am Montag, pünktlich zum Start der Eisheiligen, da gibt's dann den Wetterumschwung, da kommen dann Regenschauer und Gewitter. Und nur mehr Höchstwerte zwischen 15 und 18 Grad. Eine Meldung gibt es für Vorarlberg: A14 in beiden Richtungen vor dem Pfändertunnel gibt es wechselseitige Anhaltungen wegen Bauarbeiten. Hier gibt es Verzögerungen. Sonst alles ruhig, gute und sichere Fahrt.
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0: Vergesst die Designerlaufstege in Paris oder Mailand. Der heißeste Fashion-Trend des Sommers, der kommt ja, direkt aus der Kabine von unserer Nationalmannschaft. Wer hätte gedacht, Marco Arnautovic wird zum Style-Vorbild. Vielleicht habt ihr das Bild noch vor euch. Nach dem Spiel gegen Bosnien hat er ihn zum ersten Mal aufgesetzt, diesen knallroten Hut. Und ja, dieser Red Hot Austrian Fan-Hut, der ist zum richtigen Must-Have für den Fußballsommer geworden. Jetzt bei der Fußball-WM. Das Beste dran, endlich mal ein Fan-Accessoire, ja, das nicht mal nach Bratwurst im Stadion aussieht. Schaut wirklich cool aus. Die Fotos von diesem roten Hut gibt's auf OE24.at zum Nachklicken und den Hut gibt's zum Bestellen im Internet. 49 Euro kostet das Ding. Also, wenn ihr beim nächsten Public Viewing nicht nur mitfiebern, sondern auch richtig gut aussehen wollt, schnappt euch das rote Ding. Ich habe für euch die Superhits am Weg Richtung Mittagspause. Hier ist Bruno Mars.
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8: Platz 1.
9: Ursache für Gasexplosion in Leoben geklärt. Brandermittler haben eine undichte Überwurfmutter an einem Gasdruckregler als Grund für die Detonation identifiziert. Zwei Arbeiter schweben nach dem Unglück in der Steiermark weiterhin in Lebensgefahr.
8: Platz 2.
9: Wahldebakel für britische Labour-Partei. Bei den Kommunalwahlen in England hat die Partei von Premier Keir Starmer massiv an Boden verloren. Während Nigel Farages Reform UK triumphiert, schließt Starmer einen Rücktritt trotz der historischen Schlappe aus.
8: Platz 3.
9: WWF warnt vor Austrocknung der unteren Lobau. Die Naturschutzorganisation schlägt wegen der anhaltenden Dürre im Nationalpark Donau-Auen Alarm. Zahlreiche Gewässer in Wien sind bereits ausgetrocknet, weshalb der WWF nun rasche Gegenmaßnahmen der Stadt fordert.
8: Platz 4.
9: Mausi Lugner rechnet vor Gericht mit Simone ab. Im Stiftungsprozess hat die Ex-Frau des Baumeisters schwere Vorwürfe gegen die Witwe erhoben. Christina Lugner sprach von einer Ehelüge und behauptete, Simone habe Richard in seinen letzten Wochen kaum beigestanden.
8: Platz 5.
9: Amerikanische Hotels schlagen vor Fußball-WM Alarm. Einen Monat vor Turnierbeginn bleiben die Buchungen in den USA weit hinter den Erwartungen zurück. Branchekenner sprechen bereits von einem Nicht-Ereignis, da hohe Reisekosten und Visa-Hürden viele Fans abschrecken.
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11: Die Sonne hat sich in den meisten Alpentälern mittlerweile gegen den Nebel durchgesetzt und strahlt mit uns um die Wette. Im Laufe des Nachmittags gesellen sich zwar ein paar Quellwolken dazu und im Bergland, da kann es da und dort mal kurz krachen, aber bei Höchstwerten zwischen 18 und 24 Grad ist das echtes Wohlfühlwetter. Ein kurzer Blick voraus, morgen am Samstag bleibt es sonnig bei bis zu 25 Grad, bevor uns am Sonntag ein richtig warmer Muttertag erwartet. Da klettern die Temperaturen im Osten sogar auf bis zu 27 Grad. In Wien auf der A23 Südosttangente, hier braucht ihr Richtung Inzersdorf aktuell starke Nerven. Nach einem Unfall zwischen dem Knoten Hirstetten und dem Knoten Prater staute sich. Ihr verliert hier rund 15 Minuten. Das wirkt sich auch auf die A22 Donau-Uferautobahn aus. Richtung Tangente steht hier zwischen der Reichsbrücke und dem Knoten Kaisermühlen etwa 10 Minuten länger. Wir blicken nach Vorarlberg auf die A14 Walgau-Autobahn. Hier wird es vor dem Fendertunnel eng. Wegen Bauarbeiten gibt es hier in beiden Richtungen wechselseitige Anhaltungen. Plant ihr bitte einen Zeitverlust von bis zu 30 Minuten ein.
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11: Mahlzeit, in dieser Stunde wird es bei uns emotional. Wir haben Neuigkeiten aus dem Wiener Gerichtssaal, wo Christina Mausi-Lugner mit einer bitteren Abrechnung gegen Witwe Simone für eine handfeste Sensation gesorgt hat. Und in dieser Stunde, da spielen wir die nächste Runde Geld fürs Radio hören. Unbedingt dranbleiben.
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Wir sind zurück mit den Society News. Im Rechtsstreit der Lugner Privatstiftung gegen Witwe Simone Lugner fliegen im Wiener Gerichtssaal die Fetzen. Christina Mausi Lugner ist heute Vormittag in den Zeugenstand getreten und hat unter Wahrheitspflicht Aussagen gemacht, die das Bild der vermeintlichen Eheidylle des verstorbenen Baumeisters nachhaltig erschüttern. Mausi schilderte heute eine Verbindung, die von tiefer Distanz geprägt war. Und laut ihrer Aussage hat Richard Lugner faktisch allein in seinem Apartment gewohnt, während Simone nur zwei angrenzende Zimmer nutzte. Und besonders bedrückend waren auch Mauses Schilderungen über Richards letzte Wochen. Er soll sich über mangelnde Nähe beklagt haben und war in seiner Hilflosigkeit auf das Hauspersonal angewiesen, während Simone laut Mausi selbst bei seinen Spitalsaufenthalten durch Abwesenheit glänzte. Und der wohl heftigste Punkt, Mausi gab zu Protokoll, dass Simone keineswegs die erste Wahl für die Ehe war. Richard habe vielmehr seit der Scheidung beharrlich versucht, Mausi selbst zu einer erneuten Hochzeit zu bewegen. Alle aktuellen Details zu dieser Sensation im Gerichtssaal können Sie auf oe24.at nachklicken. Marlon Rodets und Robin Schulz hören wir jetzt.

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0: Genießt eure Mittagspause. Super, jetzt und gute Laune haben wir natürlich hier nonstop auf OE24. Mit dabei die neue von Michael Patrick Kelly. Ein 80er Superhit von Eddie Money. Und die aktuellen Online-Top 3, die haben wir gleich.
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9: Mausi Lugner rechnet vor Gericht mit Simone ab. Die Ex-Frau des Baumeisters schillerte im Stiftungsprozess eine kühle Ehelüge. Außerdem erste Gemeinde in Niederösterreich ohne Trinkwasser. Wegen der Dürre muss Altstetten Pöbring nun extern mit Wasser versorgt werden. Und derzeit top geklickt, Erbschaftsstreit als Motiv für Familiendrama in Linz. Ein Abschiedsbrief des 88-Jährigen enthüllt Sorgen um eine Wohnung und die Enkel.
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9: Viel Sonne und milde Tageshöchstwerte zwischen 18 und 24 Grad. Im Bergland sind heute Nachmittag dann vereinzelte Schauer möglich. Dazu wieder teilweise lebhafter Wind aus Nord. Wir starten in der Bundeshauptstadt auf der A23 der Südosttangente. Hier staut es sich Richtung Hirstetten zwischen der Hansamkurve und dem Knoten Kaisermühlen. Hier braucht er derzeit 15 Minuten länger und das wirkt sich auch auf die Donauuferautobahn aus. Richtung Tangente braucht ihr zwischen der Reichsbrücke und dem Knoten Kaisermühlen etwa 10 Minuten länger. Und in Vorarlberg auf der 14, Geduld ist hier weiterhin vor dem Fender-Tunnel gefragt. Wegen Bauarbeiten gibt es in beiden Richtungen wechselseitige Anhaltungen und Stau. Plant ihr einen Zeitverlust von bis zu 30 Minuten ein.
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12: Amos mit Stay.

0: schönen Mittagszeit. Wir spielen eine neue Runde Geld fürs Radio. Christian Hauer aus Graz.
1: 4, 3, 6.
0: Oh, das ist natürlich schade. Die Mobilbox bringt leider kein Geld. Ich werde auf jeden Fall es nochmal probieren am Nachmittag. Das bedeutet für euch, meldet euch am besten jetzt schon an auf unserer Homepage oe24radio.at. Und wenn dann die Frage aller Fragen kommt, welchen Radiosender hörst du? Und ihr mit OE24 antwortet, dann gibt's 100 Euro in Cash.
2: Michael Patrick Kelly, Run Free.
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10: Platz 1.
11: Abschiedsbrief enthüllt Motiv für Bluttat in Linz. Der 88-jährige

0: Schütze handelte offenbar aus Verzweiflung über die Lebenssituation seiner Tochter. Laut Staatsanwaltschaft befürchtete der Mann den Verlust des Familienerbes und erschoss deshalb seine Frau und Tochter.
1: Platz 2.
0: Undichte Gasflasche verursachte Explosion in Leoben. Brandermittler haben eine lockere Überwurfmutter an einem Regler als Ursache für die Detonation in der Steiermark identifiziert. Zwei Arbeiter schweben nach dem Unglück am Firmenareal weiterhin in akuter Lebensgefahr.
1: Platz 3.
0: Geiselnahme in rheinland-pfälzischer Bankfiliale. Mehrere Täter halten in Sinzig derzeit Menschen in ihrer Gewalt, darunter den Fahrer eines Geldtransporters. Die Polizei ist mit einem Großaufgebot im Einsatz und hat das Gebiet in Deutschland weiträumig abgesperrt.
1: Platz 4.
0: Tennisstars drohen mit Boykott der French Open. Arina Sabalenka und Novak Djokovic kritisieren die aus ihrer Sicht ungerechte Preisgeldverteilung bei den Grand Slam Turnieren. Die Profis fordern einen höheren Anteil an den Einnahmen und schließen drastische Maßnahmen nicht aus.
1: Platz 5.
0: Mausi Lugner rechnet vor Gericht mit Simone ab. Im Stiftungsprozess hat die Ex-Frau des Baumeisters schwere Vorwürfe gegen die Witwe erhoben. Christina Lugner sprach von einer emotionalen Distanz und behauptete, Simone habe Richard in seinen letzten Wochen kaum beigestanden.
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4: Wir genießen heute wieder viel Sonnenschein, aber seid vorbereitet. Der Wind erfrischt teilweise lebhaft auf und könnte die eine oder andere Frisur heute etwas durcheinander bringen. Die Temperaturen steigen heute auf angenehme 18 bis 24 Grad. Perfekt, um nach der Arbeit noch eine kleine Runde zu drehen. Und kleiner Tipp für alle Wanderfreunde, morgen am Samstag sind am Nachmittag besonders in der Steiermark und in Kärnten Gewitter möglich, während es im Norden trocken bleibt. Am Sonntag wird es dann zum Muttertag im Osten und Süden sommerlich warm mit bis zu 27 Grad. Wir starten auf der A14 der Rheintal-Autobahn. In Vorarlberg, hier braucht ihr vor dem Fendertunnel richtig starke Nerven. In beiden Richtungen gibt es wegen Bauarbeiten wechselseitige Anhaltungen. Der Zeitverlust ist massiv auf bis zu 90 Minuten angewachsen. Und wenn ihr könnt, umfahrt diesen Bereich großräumig. Wir blicken nach Wien auf die A23 der Südosttangente. Hier steht die Richtung Hirschstetten zwischen der Hansenkurve und dem Knoten Kaisermühl mittlerweile rund 20 Minuten. Auf der Wiener Nordbahn-Schnellstraße. Hier verliert die Richtung Hirschstetten zwischen der Hermann-Gebauer-Straße und Hirschstetten sogar bis zu 30 Minuten. Und auch im Stadtgebiet wird es zäh auf der Altmannsdorfer Straße stadtauswärts. Hier braucht ihr zwischen der Grünbergstraße und dem Altmannsdorfer Ast etwa 15 Minuten länger und auch auf der A22 Donau-Ufer-Autobahn bleibt es Richtung Tangente bei 10 Minuten Verzögerung.
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4: Schönen Freitagnachmittag, Fina WLAN bei euch im Studio und wir werfen diese Stunde einen Blick auf die Stars und Promis. Werdet ihr gleich.
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Zeit für Society. Ja, sie sind auch das Tuschelthema Nummer 1. SPÖ-Rebell Georg Dornauer und Verlegerin Eva Schutz. Die beiden haben ja ganz offen über ihre Liebe und bevorstehende Hochzeit gesprochen. Begonnen hat aber alles durch einen Kuppelversuch eines Tiroler Mandatars und daraus wurde Sympathie auf den ersten Blick. Inzwischen sind die beiden verlobt, ganz ohne klassischen Kniefall, wie sie schmunzelnd verraten. Eva Schutz ist für den Tiroler Politiker auch seine ganz persönliche

persönliche konfliktfreie Zone. Ob die Hochzeit tatsächlich am 13. Juni steigt, bleibt zwar noch ein kleines Geheimnis, aber die Vorfreude ist riesig. Spannend wird auch die Frage nach dem Wohnsitz. Eva Schütz besitzt ja ein 1200 Quadratmeter großes Schloss in Hernals. Ob sie dort gemeinsam einziehen oder doch lieber in die Tiroler Berge ziehen, wird sich erst zeigen. Alle Details zum Liebestalk der beiden könnt ihr auf oe24.at nachlesen. Bei uns geht es natürlich gleich weiter mit den Superhits. Alicia Keys mit No One. Vorher ist noch Alvaro Soler mit Te Imaginaba. Schönen Freitag.

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13: Tennisstars drohen mit Boykott der French Open. Wegen des Streits um die Preisgeldverteilung fordern Topspieler mehr Respekt. Außerdem zwei Arbeiter nach Gasexplosion in Leoben in Lebensgefahr. Eine undichte Gasflasche hat die schwere Detonation auf dem Firmenareal verursacht. Und derzeit top geklickt, Erbschaftsstreit als Motiv für ein Familiendrama in Linz. Ein Abschiedsbrief des 88-Jährigen enthüllt Sorgen um eine Wohnung und die Enkel.
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13: Die Sonne dominiert heute das Bild. Nur in den Bergen, da wird es später punktuell gewitterig und die Temperaturen, die klettern auf 18 bis 24 Grad. In Oberösterreich auf der A7 der Mühlkreis Autobahn. Hier braucht ihr Richtung Westautobahn viel Geduld zwischen der Prinz-Eugen-Straße und dem Knoten Linz. Hier braucht ihr auch derzeit 30 Minuten länger. In Vorarlberg auf der 14 am Fender-Tunnel hat sich die Situation ein wenig gebessert, aber ihr braucht auch in beiden Richtungen wegen der Bauarbeiten immer noch etwa 30 Minuten länger. In Wien auf der A23 der Südosttangente. Hier staut es sich in beiden Richtungen. In Richtung Hirschstetten verliert ihr zwischen der Hansankurve und dem Knoten Kaisermühlen etwa 20 Minuten. Richtung Inzersdorf sind es ab dem Knoten Hirschstetten rund 15. Auf der Wiener Nordrand-Schnellstraße, der S2, hier verliert ihr Richtung Hirschstetten 10 Minuten und auch stadtauswärts auf der Altmannsdorfer Straße, hier solltet ihr 15 Minuten zusätzlich einplanen.
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0: Es ist kurz nach 2:45. Schönen Freitagnachmittag mit OE24.
1: Alex Warren. Fever Dream.
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1: Platz 1.
2: Erste Gemeinde in Niederösterreich ohne Trinkwasser. Die extreme Trockenheit hat im Waldviertel zu dramatischen Versorgungsengpässen geführt. In Artstetten-Pöbring im Bezirk Melk reicht das eigene Wasser nicht mehr aus, weshalb die Bewohner nun durch externe Lieferungen versorgt werden müssen.
1: Platz 2.
2: Abschiedsbrief enthüllt Motiv für Bluttat in Linz. Der 88-jährige Schütze handelte aus Verzweiflung über die Lebenssituation seiner Tochter. Laut Staatsanwaltschaft befürchtete der Mann den Verlust des Erbes durch deren neuen Partner und erschoss deshalb seine Frau und Tochter.
1: Platz 3.
2: Wladimir Putin zeigt sich offen für Europagespräche. Der Kreml hat die Bereitschaft des russischen Präsidenten zu Verhandlungen mit allen Partnern bekräftigt.
1: Platz 4.
2: Oliver Glasner nach Final Q international heiß begehrt. Der österreichische Trainer von Crystal Palace steht nach dem Einzug ins Conference League Finale im Fokus mehrerer Topclubs. Neben Chelsea und Bayer Leverkusen soll nun auch Besiktas Istanbul konkretes Interesse zeigen.
1: Platz 5.
2: Simone Lugner rechtfertigt Fernbleiben bei Gericht. Die Witwe des Baumeisters hat sich während der brisanten Einvernahme von Christina Lugner in den Urlaub verabschiedet. Sie gab an, die Reise zur psychischen Erholung bereits Anfang des Jahres geplant und mit ihrem Anwalt abgestimmt zu haben.
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4: Einen schönen Freitag. Ja, die Sonne, die hat sich in den meisten Alpentälern mittlerweile gegen den Nebel durchgesetzt und strahlt mit uns um die Wette. Im Laufe des Nachmittags gesellen sich zwar ein paar Quellwolken dazu und im Bergland, da kann es da und dort mal kurz krachen, aber bei Höchstwerten zwischen 18 und 24 Grad ist das echtes Wohlfühlwetter. Ein kurzer Blick voraus, morgen am Samstag bleibt es sonnig bei bis zu 25 Grad, bevor uns am Sonntag einen richtig warmer Muttertag erwartet, da klettern die Temperaturen im Osten sogar auf bis zu 27 Grad. Wir starten in Oberösterreich auf der A7, der Mühlkreisautobahn. Richtung Westautobahn braucht ihr richtig starke Nerven. Zwischen der Prinzogenstraße und dem Knoten Linz, hier braucht ihr derzeit bis zu 40 Minuten länger. Zudem bleibt die Donaustraße, die B3, nach einem Unfall zwischen Sachsen und der Donaubrücke Grein in beiden Richtungen komplett gesperrt. In Wien auf der A23 Südosttangente, hier staut es sich in beiden Richtungen. Richtung Inzersdorf verliert ihr zwischen dem Knoten Hierstetten und dem Knoten Prater rund 20 Minuten. Richtung Hierstetten sind es ab der Hanson-Kurve etwa 15. Im Stadtgebiet, hier braucht ihr auf der Breitenfurter Straße statt auswärts viel Geduld. Zwischen der Rodauner Straße und der Hauptstraße, hier braucht ihr bis zu 30 Minuten länger. Auf der Altmannsdorfer Straße bleibt es bei 15 Minuten Zeitverlust. Und noch eine Meldung für Vorarlberg auf der A14. Am Fendertunnel gibt es wegen Bauarbeiten weiterhin wechselseitige Anhaltungen. Plant hier bitte in beiden Richtungen rund 30 Minuten mehr ein.
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4: Es ist kurz nach 14 Uhr und wir spüren uns heute ganz besonders. Das Wochenende steht direkt vor der Tür. Damit ihr perfekt planen könnt, schauen wir uns dann gemeinsam in den OE24 Event Guide. Mehr dazu gleich.
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Weiter Nachmittag und wir werfen einen Blick, wie versprochen, auf den OE24 Event Guides. Wer in Wien ist, das Genussfestival im Stadtpark startet heute. Über 100 Produzenten laden bei freiem Eintritt zum Durchkosten ein. Musikalisch wird es heute Abend im Gasometer auch richtig gut. Da sorgt die Band Mia für Electropop-Beats und gute Laune. Am Samstag feiern wir am Kitzsteinhorn das Gletscher-Frühlingsfest mit Live-Musik von Bam und Brass. Oder ihr schaut in Grafeneck beim Electric Garden vorbei. Elektronische Musik in einer Schloss-Location. Das hat richtig Stil. Und am Sonntag, da gehört die volle Aufmerksamkeit den wichtigsten Frauen in unserem Leben. Es ist Muttertag. Wenn ihr noch einen Plan braucht, wie wäre es mit einem festlichen Brunch im Weinschloss Thaller oder einem Ausflug zu Schloss Hof? Dort könnt ihr mit eurer Mama durch die prunkvollen Barockgärten spazieren, eine elegante Kutschenfahrt genießen und euch im Restaurant Kräutergarten kulinarisch verwöhnen lassen. Ein bisschen zeitgemäß gemeinsam verbringen ist doch das schönste Geschenk. Super, jetzt und gute Laune hören wir gleich von Rita Ora. Und jetzt haben wir Milky Chance mit dem Stolen Dance.

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20: Tennisstars drohen mit Boykott der French Open. Wegen des Streits um die Preisgeldverteilung fordern Topspieler mehr Respekt. Außerdem zwei Arbeiter nach Gasexplosion in Leoben in Lebensgefahr. Eine undichte Gasflasche hat die schwere Detonation auf dem Firmenareal verursacht.

0: verursacht und derzeit top geklickt. Erbschaft strahlt als Motiv für ein Familiendrama in Linz. Ein Abschiedsbrief des 88-Jährigen enthüllt Sorgen um eine Wohnung und die Enkel.
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0: Die Sonne dominiert heute das Bild. Nur in den Bergen, da wird es später punktuell gewitterig und die Temperaturen, die klettern auf 18 bis 24 Grad. In Wien auf der A23, hier müsst ihr in beiden Richtungen mit 10 Verkehr rechnen. Sowohl Richtung Hirschstetten als auch Richtung Inzersdorf staut er sich abschnittsweise. In Oberösterreich auf der A7. In Linz hat sich die Situation auf der Mühlkreisautobahn Richtung Westautobahn deutlich gebessert. Es gibt zwar zwischen der Prinz-Eugen-Straße und dem Knoten Linz noch Verzögerungen. Die großen Zeitverluste von vorhin sind aber Geschichte. Und in Vorarlberg auf der A14, ein Nadelöhr bleibt weiter in der Pfändertunnel. Wegen der Bauarbeiten gibt es dort in beiden Richtungen noch wechselseitige Anhaltungen. Und Stau.
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In wenigen Augenblicken hören wir Army of Lovers mit Crucifieds. Haben wir noch Hurts und Purple Disco Machine mit Wonderful Life 25. Und wir sprechen jetzt noch über die aktuelle Frage des Tages. In der Politik heißt es ja oft totgesagt, wir leben länger. Aber wenn man sich eure aktuelle Stimmung ansieht, dann brennt in der Regierung wohl gerade lichterloh der Baum. Wir haben euch gefragt, glaubt ihr, dass die aktuelle Regierung überhaupt die vollen 5 Jahre durchhält? Und ich sage euch, das Ergebnis ist eine politische Hinrichtung. Mittlerweile sagen satte 85% von euch nein. Das geht sich nimmer aus. Nur noch winzige 15% glauben an ein Durchhalten bis zum regulären Ende. Passend dazu liefert die neue Lazarsfeld-Umfrage den nächsten Hammer. Die FPÖ, die führt mit 37% haushoch, während die Kanzlerpartei ÖVP und die SPÖ bei 19% feststecken.

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0: Platz 1.
12: Geiselnahme in Sinzig, nach Polizeizugriff beendet. Spezialkräfte haben die Bankfiliale in Rheinland-Pfalz gestürmt und zwei Geiseln unverletzt aus einem Tresorraum befreit. Von den Tätern fehlt bisher jede Spur. Sie befinden sich laut Polizei auf der Flucht.
0: Platz 2.
12: Herbert Kickl rechnet am Europatag mit der EU ab. Der FPÖ-Chef fordert eine Redemokratisierung der Union. Er will die Neutralität in der Verfassung festschreiben und kritisiert die Ukraine-Hilfen scharf.
0: Platz 3.
12: Abschiedsbrief enthüllt Motiv für Bluttat in Linz. Der 88-jährige Schütze handelte aus Angst um sein Erbe. Er erschoss am Donnerstag seine Frau und Tochter, weil er deren neuen Partner ablehnte.
0: Platz 4.
12: Biss-Eklat und Juryflucht erschüttern Biennale, die Kunstschau in Venedig versinkt im Chaos. Die Jury weigert sich, Preise zu vergeben, während Brüssel Fördergelder für das Event eingefroren hat.
0: Platz 5.
12: Trainerbeben bei Real Madrid nach Schlägerei. Alvaro Arbeloa steht nach Handgreiflichkeiten zwischen seinen Spielern vor dem Aus. Die Führung sucht bereits einen Nachfolger für den Krisenclub.
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14: Wir genießen heute wieder viel Sonnenschein, aber seid vorbereitet. Der Wind, der frischt teilweise lebhaft auf und könnte die eine oder andere Frisur heute noch etwas durcheinander bringen. Die Temperaturen steigen heute auf angenehme 18 bis 24 Grad. Perfekt, um nach der Arbeit noch eine kleine Runde zu drehen. Und kleiner Tipp für Wanderfreunde: Morgen am Samstag sind am Nachmittag dann besonders in der Steiermark und in Kärnten Gewitter möglich, während es im Norden trocken bleibt. Am Sonntag wird es dann zum Muttertag im Osten und Süden sommerlich warm mit bis zu 27 Grad. Wir werfen einen Blick auf die Straßen des Landes in Wien auf der Südosttangente. Hier in beiden Richtungen müsst ihr mit zähem Verkehr und Stau rechnen, besonders zwischen der Hansenkurve und dem Handelsquai sowie ab dem Knoten Hirstetten Richtung Süden. Und in Vorarlberg auf der A14 ein bisschen Zeit müsst ihr hier einplanen. Weiterhin vor dem Fendertunnel. Wegen der Bauarbeiten gibt es dort in beiden Richtungen wechselseitige Anhaltungen und Stau.

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3: Einen schönen Freitagnachmittag an diesem 8. Mai 2026. Es ist kurz nach 16 Uhr und ich sag's in dieser Runde, da spielen wir die nächste Runde Geld fürs Radio hören. Alle Infos, die gibt's gleich hier bei mir.
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0: 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Und es wartet auf jeden Fall heute noch ein Tagespreis. 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Ich drücke euch ganz, ganz fest die Daumen. Jetzt genießt mal Musik. Super Hits. Gute Laune auf OE24. Post Malone. Gemeinsam mit Morgan Wallen. I had some help. Ich bin die Fina. Ich wünsche euch einen schönen Freitagnachmittag.

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8: Wechselhammer um David Alaba nach Salzburg. Der ÖFB-Kapitän steht bei Real Madrid vor dem Aus und soll nun das Interesse der Bullen geweckt haben. Aktuell auf der 2 Simone Lugter fordert im Erbschaftsstreit 24 Millionen Euro. Die Witwe verlangt laut Insidern eine Rekordabfindung für ihren Auszug aus der Döblinger Villa. Und er hat zur Top geklickt, SEK stürmt Bank nach Geiselnahme im Deutschen sind sich. Das nach stundenlangem Bangen haben Spezialkräfte die Filiale in Rheinland-Pfalz befreit. Die Täter sind flüchtig.
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8: Kurzer Blick aufs Wetter. Wir genießen heute freundliches und warmes Wetter bei Höchstwerten von 18 bis 24 Grad. In den Alpen ziehen am Nachmittag ein paar Quellwolken mit Regenschauern durch, sonst

0: Antarktis meist trocken. In Wien auf der Südosttangente müsst ihr in beiden Richtungen mit Verzögerungen rechnen, besonders zwischen der Hansenkurve und dem Handelsky, sowie ab dem Knoten Hirstetten Richtung Süden gestaut es sich abschnittsweise. Und in Vorarlberg auf der A14 ein bisschen Zeit einplanen müsst ihr hier weiterhin vor dem Fendertunnel. Wegen der Bauarbeiten gibt es dort in beiden Richtungen wechselseitige Anhaltungen und Stau.
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0: Es ist soweit. Neue Stunde, neue Runde.
1: Hallo?
0: Ja, hallo. Ist da der Friedi dran?
1: Bereit, ja.
0: Ja, hallo. Welchen Radiosender hörst du denn?
1: OE24, klarerweise. Immer.
0: Ja, na, das bringt dir gerade 100 Euro.
1: So, wunderbar. Freue mich. Danke.
0: Ja, super. 100 Euro. Super. Was hast du denn damit vor, Friedi? Hast du schon was in Planung?
1: Ja, natürlich. Ich kaufe ein Geschenk für meine liebe Frau zum Muttertag.
0: Habt ihr noch was geplant? Oder ist es noch top secret?
1: Nein, ich muss sie überraschen. Die sitzt gerade mit mir, deswegen kann ich nicht so reden.
0: Ja, du, ich sehe gerade, du hast bei der Anmeldung auch angegeben, ein Traumurlaub für zwei nach Ägypten, das wär's, oder?
1: Das wär's unbedingt. Wir waren zwar jetzt 6 Monate in Thailand, wo ich natürlich über die App auch Radio OE24.at höre, jeden Tag.
0: Und, weißt du, was das Beste ist? Du kriegst den Tagespreis, ein Genusspaket von Siggity.
1: Oh, das ist super, das werden wir genießen. Wunderbar, danke, liebe Fina.
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14: Platz 1.
15: Geiselnahmen sind sich nach Polizeizugriff beendet. Spezialkräfte haben die Bankfiliale in Rheinland-Pfalz gestürmt und 2 Geiseln unverletzt aus einem Tresorraum befreit. Von den Tätern fehlt bisher jede Spur. Sie befinden sich laut Polizei auf der Flucht.
14: Platz 2.
15: Abschiedsbrief enthüllt Motiv für Bluttat in Linz. Der 88-jährige Schütze handelte aus Verzweiflung über die Lebenssituation seiner Tochter. Er befürchtete laut Staatsanwaltschaft den Verlust des Erbes und erschoss deshalb am Donnerstag seine Frau und Tochter.
14: Platz 3.
15: Hans-Peter Doskozil nach Operation aus Klinik entlassen. Der burgenländische Landeshauptmann hat das Krankenhaus in Leipzig verlassen und ist auf dem Weg zurück nach Österreich. Er trägt nun eine Stimmprothese und wird sich in den kommenden Wochen weiter erholen.
14: Platz 4.
15: Simone Lugner fordert 24 Millionen Euro Abfindung. Im Streit um das Erbe des Baumeisters hat die Witwe ein hohes Vergleichsangebot vorgelegt. Die Lugner Privatstiftung bietet Simone jedoch lediglich 3 Millionen Euro an, weshalb die Fronten im Wohnrechtprozess verhärtet bleiben.
14: Platz 5.
15: Kehrt David Alaba zurück nach Österreich. Der Vertrag des ÖFB-Kapitäns bei Real Madrid läuft aus und wird nicht verlängert. Neben Clubs aus den USA und Saudi-Arabien soll nun auch Red Bull Salzburg am 33-Jährigen interessiert sein.
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17: Wir blicken auf einen meist sonnigen Ausklang der Arbeitswoche. Die paar Regenschauer im Bergland, die klingen gegen Abend ab und machen Platz für ein tolles Wochenende. Heute haben wir die 24-Grad-Marke geknackt und morgen am Samstag, da legen wir mit bis zu 25 Grad noch eins drauf. Für alle Mamis, hier gibt es am Sonntag zum Muttertag ein echtes Wettergeschenk. Viel Sonne im Osten bei sommerlichen 27 Grad. Nur im Westen, in Vorarlberg und Tirol, da ziehen am Sonntag schon früher Wolken auf. Genießt aber den heutigen Abend. In Wien auf der A23, der Südosttangente, hier fließt der Verkehr wieder deutlich besser. In beiden Richtungen, sowohl nach Hirstetten als auch nach Inzersdorf, müsste zwar noch mit 10 Verkehr rechnen, die extremen Zeitverluste sind jedoch Geschichte. Und in Vorarlberg auf der A14, auch am Pfändertunnel, hat

0: sich die Situation ein bisschen entspannt. Wegen der Bauarbeiten gibt es zwar weiterhin wechselseitige Anhaltungen und Stau in beiden Richtungen, die Verzögerungen halten sich aber mittlerweile in Grenzen.
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0: Es ist kurz nach 17 Uhr, wir können es laut sagen, endlich Wochenende. Wir starten gemeinsam in die Zielgerade dieser Arbeitswoche hier auf OE24. Egal, ob ihr gerade die Bürotür jetzt gerade zugemacht habt, schon im Auto Richtung Feierabend sitzt oder vielleicht schon die ersten Pläne für das Genussfestival im Stadtpark schmiedet. Ich habe auf jeden Fall den richtigen Sound für euch. Wir lassen eine stressige Woche hinter uns und schalten gemeinsam auf pure Entspannung und gute Laune um.
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0: James Arthur und Olivia Rodrigo. Geht's gleich.
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0: Arbeitsministerin Corinna Schumann fordert ein gesetzliches Recht auf Stundenaufstockung für Teilzeitbeschäftigte. Wer regelmäßig Überstunden leistet, soll künftig seinen Vertrag offiziell erhöhen dürfen, um bessere Chancen am Arbeitsmarkt zu haben. Die SPÖ-Ministerin plant die Umsetzung dieser Neuerung bis spätestens 2028 und drängt zudem auf einen massiven Ausbau der Kinderbetreuung.
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17: Hans-Peter Dosko zählt auf Klinik nach OP verlassen. Der burgenländische Landeshauptmann ist nach seinem Kehlkopfeingriff in Leipzig auf dem Weg nach Hause. Derzeit auf der 2. Simone Lugner fordert im Erbschaftsstreit 24 Millionen Euro. Die Witwe verlangt laut Insidern eine Rekordabfindung für ihren Auszug aus der Döblinger Villa. Und derzeit top geklickt, Erbschaftsstreit als Motiv für Familiendrama in Linz. Ein Abschiedsbrief des 88-Jährigen enthüllt Sorgen um eine Immobilie. Der Täter gab mindestens 5 Schüsse ab.
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17: Wir genießen heute freundliches und warmes Wetter bei Höchstwerten von 18 bis 24 Grad. In Vorarlberg am Fender-Tunnel, da bleiben die Bauarbeiten aufrecht. In beiden Richtungen kommt es daher weiterhin zu wechselseitigen Anhaltungen. Der Zeitverlust hält sich aber mittlerweile sehr in Grenzen.
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19: Taylor Swift, The Fate of Ophelia.

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9: Platz 1.
10: Schumann fordert gesetzliches Recht auf Vollzeit. Die Arbeitsministerin will Teilzeitkräften das Recht auf Stundenaufstockung bei regelmäßigen Überstunden ermöglichen. Die Neuerung soll spätestens 2028 kommen.
9: Platz 2.
10: Abschiedsbrief enthüllt Motiv für Bluttat in Linz. Der 88-jährige Schütze handelte aus Verzweiflung über die Lebenssituation seiner Tochter. Er befürchtete laut Staatsanwaltschaft den Verlust des Erbes und tötete deshalb seine Familie.
9: Platz 3.
10: Geiselnahme in Sinzig nach SEK-Sturm beendet. Spezialeinsatzkräfte haben zwei Geiseln unverletzt aus einer Bank in Rheinland-Pfalz befreit. Die mutmaßlichen Täter sind jedoch entkommen und befinden sich auf der Flucht.
9: Platz 4.
10: Simone Lugner fordert 24 Millionen Euro Abfindung. Die Witwe hat im Erbstreit ein hohes Vergleichsangebot vorgelegt. Da die Lugner Stiftung nur 3 Millionen Euro bietet, bleiben die Fronten im Prozess weiterhin verhärtet.
9: Platz 5.
10: Vierschanzentournee droht wegen Geldstreit das Aus. Zwischen dem Skiverband und Garmisch-Partenkirchen gibt es keine Einigung über die Finanzierung. Da der Ort 30% mehr Geld fordert, fehlt das Springen im neuen Kalender.
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12: Wir blicken auf einen meist sonnigen Ausklang der Arbeitswoche. Die paar Regenschauer im Bergland, die klingen gegen Abend ab und machen Platz für ein tolles Wochenende. Heute haben wir die 24-Grad-Marke geknackt und morgen am Samstag, da legen wir mit bis zu 25 Grad noch eins drauf. Für alle Mamis gibt es am Sonntag zum Muttertag ein echtes Wettergeschenk. Viel Sonne im Osten bei sommerlichen 27 Grad, nur im Westen in Vorarlberg und Tirol, da ziehen am Sonntag schon früher Wolken auf, genießt aber den heutigen Abend. In Salzburg auf der A1 Westautobahn. Hier braucht ihr Richtung Deutschland viel Geduld. Nach einem Unfall ist die Strecke zwischen Salzburg-Mitte-Freilassing und Klessheim gesperrt. Bitte weicht ihr großräumig aus, wenn ihr könnt. Und in Vorarlberg auf der A14 am Fender-Tunnel. Hier bleiben die Bauarbeiten aufrecht. Es gibt in beiden Richtungen weiterhin wechselseitige Anhaltungen und ein bisschen Stau. Der Zeitverlust hält sich aber in Grenzen.
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12: Es geht in die letzte Stunde hier auf OE24 für mich und ich begleite euch auf jeden Fall noch mit Superhits und jede Menge gute Laune. Wir starten mit George Ezra und Green Green Grass.
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Hallo, servus und einen späten Nachmittag. Heute müssen wir über einen Abschied sprechen, der ganz Österreich bewegt. Unsere Jess Kitty, die feiert ja demnächst ihren 80. Geburtstag und passend zu diesem runden Jubiläum lässt sie die Bombe platzen. Es ist Zeit für das endgültige Karriereaus. Nach Jahrzehnten voller Energie, Humor und Herzlichkeit sagt die Legende offiziell Pfirti. Aber sie geht nicht einfach leise durch die Hintertür mit ihrer brandneuen Single. Wenn's Zeit wird für mich, liefert sie ein musikalisches Vermächtnis ab, das niemanden kalt lässt. Und für alle Fans gibt es noch ein letztes Zuckerl. Eine große Abschiedstournee steht an, bei der sie sich persönlich von ihrem Publikum verneigen will. Ihr könnt natürlich das Ganze in aller Ruhe nachlesen auf oe24.at.

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12: Hans-Peter Dosko zählt auf Klinik nach OP verlassen. Der burgenländische Landeshauptmann ist nach seinem Kehlkopfeingriff in Leipzig auf dem Weg nach Hause. Derzeit auf der 2. Simone Lugner fordert im Erbschaftsstreit 24 Millionen Euro. Die Witwe verlangt laut Insidern eine Rekordabfindung für ihren Auszug aus der Döblinger Villa. Und derzeit top geklickt, Erbschaftsstreit als Motiv für Familiendrama in Linz. Ein Abschiedsbrief des 88-Jährigen enthüllt Sorgen um eine Immobilie. Der Täter gab mindestens 5 Schüsse ab.
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12: Wir blicken auf einen meist trockenen und oft noch sonnigen Ausklang des Tages. Nur im Bergland ziehen da und dort noch Regenschauer und Gewitter durch, die aber im Laufe der Nacht abklingen. Es wird dann spürbar frischer, die Temperaturen sinken meist auf 12 bis 3 Grad. Im Freiwald, da geht es sogar runter bis auf 0 Grad. Eine Meldung habe ich für Salzburg für die A1 Westautobahn. Hier gibt es Richtung Deutschland leider erhebliche Behinderungen. Nach einem Unfall ist die Autobahn zwischen Salzburg, Mitte, Freilassing und Klessheim aktuell gesperrt.

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3: Olivia Dean, Man I Need.

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0: Wir feiern das Leben und die Superhits hier auf OE24. Freut euch auf Chesney Hawks mit The One and Only. Und wir haben noch vorher einen aktuellen Top-Hit.
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8: Platz 1.
9: Schumann fordert gesetzliches Recht auf Vollzeit. Die Arbeitsministerin will Teilzeitkräften das Recht auf Stundenaufstockung bei regelmäßigen Überstunden ermöglichen. Die Neuerung soll spätestens 2028 kommen.
8: Platz 2.
9: Abschiedsbrief enthüllt Motiv für Bluttat in Linz. Der 88-jährige Schütze handelte aus Verzweiflung über die Lebenssituation seiner Tochter. Er befürchtete laut Staatsanwaltschaft den Verlust des Erbes und tötete deshalb seine Familie.
8: Platz 3.
9: Geiselnahme in Sinzig nach SEK-Sturm beendet. Spezialeinsatzkräfte haben zwei Geiseln unverletzt aus einer Bank in Rheinland-Pfalz befreit. Die mutmaßlichen Täter sind jedoch entkommen und befinden sich auf der Flucht.
8: Platz 4.
9: Simone Lugner fordert 24 Millionen Euro Abfindung. Die Witwe hat im Erbstreit ein hohes Vergleichsangebot vorgelegt. Da die Lugner-Stiftung nur 3 Millionen Euro bietet, bleiben die Fronten im Prozess weiterhin verhärtet.
8: Platz 5.
9: Vierschanzentournee droht wegen Geldstreit das Aus. Zwischen dem Skiverband und Garmisch-Partenkirchen gibt es keine Einigung über die Finanzierung. Da der Ort 30% mehr Geld fordert, fehlt das Springen im neuen Kalender.
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11: Wir genießen heute einen richtig entspannten Ausklang des Tages. Der Abend, der verläuft dann in den meisten Regionen trocken und zeigt sich streckenweise sogar noch von seiner sonnigen Seite. Nur wer im Bergland unterwegs ist, sollte noch kurz aufpassen. Da ziehen da und dort noch vereinzelte Regenschauer und Gewitter durch, die aber im Laufe der Nacht abklingen. Die Nacht selbst wird dann ordentlich frisch. Die Temperaturen, die sinken auf 12 bis 3 Grad. Dafür startet dann der Samstagmorgen wieder voll durch. Vor allem in der Westhälfte und in Kärnten erwartet euch am Vormittag strahlender Sonnenschein. Ab Mittag bilden sich dann wieder ein paar Quellwolken, die am Nachmittag besonders im Bergland sowie im Süden, also in der Steiermark und in Kärnten, für lokale Gewitter sorgen können. Im Norden und Osten, da bleibt es hingegen größtenteils trocken. Die Tageshöchsttemperaturen, die erreichen morgen angenehme 18 bis 25 Grad.
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1: Nico Santos. All-Timer. All-Time High. Lady.

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0: Mars.
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0: I Just Might.

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1: Nico Santos. All-Time High. All-Time High.

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1: Jennifer Lopez featuring David Guetta. Save Me Tonight.